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1: Manchmal stehe ich morgens auf und dann fällt mir wieder ein, dass ich die Polizei ja so richtig scheiße finde eigentlich. Und deswegen, ja...

0: Also man muss die Dinge ja auch so betrachten. Zwischen Helm und Nasenbein passt ja auch tatsächlich immer noch ein Pflasterstein. Und von daher kann man das Ganze eigentlich vielleicht auch ganz optimistisch sehen. So, ja. Exakt.
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0: Warum so ernst? Ist doch nur Spaß. Oder nicht?
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